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1: Mit KI-Support. Vereinzelt knallt's gerade noch mit kräftigen Gewittern, teils mit Starkregen und Hagel. Sonst ist's oft klar bis leicht wolkig und trocken. Dazu liegen die Temperaturen aktuell zwischen 26 und 17 Grad. Tagsüber bleibt's richtig heiß mit viel Sonne und ein paar Wolken, aber immer mal wieder können starke Gewitter aufploppen. Im Süden eher in den Bergen, maximal bis 42 Grad.

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1: Mit KI-Support. Vereinzelt knallt's gerade noch mit kräftigen Gewittern, teils mit Starkregen und Hagel. Sonst ist's oft klar bis leicht wolkig und trocken. Dazu liegen die Temperaturen aktuell zwischen 26 und 17 Grad. Tagsüber bleibt's richtig heiß mit viel Sonne und ein paar Wolken, aber immer mal wieder können starke Gewitter aufploppen. Im Süden eher in den Bergen, maximal bis 42 Grad.

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leicht wolkig und trocken. Dazu liegen die Temperaturen aktuell zwischen 26 und 17 Grad. Tagsüber bleibt's richtig heiß mit viel Sonne und ein paar Wolken, aber immer mal wieder können starke Gewitter aufploppen. Im Süden eher in den Bergen, maximal bis 42 Grad.

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Wolkig geht's in den Morgen und vor allem an der Küste kann's am Anfang noch ordentlich krachen mit Gewittern, Starkregen und Hagel. Vereinzelt sind sogar Orkanböen drin. Später wechseln sich Wolken und längere freundliche Phasen ab, aber es können nochmal Gewitter runterkommen. Dazu wird's heftig heiß mit 32 bis 38 Grad. Morgen dann deutlich gedämpfter, Sonne und Wolken, ab und zu Schauer und Gewitter, maximal 31 Grad.

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0: GTA 6 ist vorbestellbar. Bei OMSI 2 kann man mit dem Bus durchs Hochhaus fahren und die Tatrabahn aus der DDR kommt zum City-Transport-Simulator.
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0: Für dich im Studio Dabu. Seit wenigen Tagen kann man GTA 6 offiziell vorbestellen. Damit kann man das wohl meistgehypte Spiel des Jahrzehnts schon eine Woche vor Release im November spielen. Außerdem gibt es bei Vorbestellung ein Vintage Wisp City Pack dazu. Darin enthalten sind eine Garage in Strandnähe mit Waffenschrank und Umschlagplatz sowie Retro-Outfits für die Hauptfiguren. In der Ultimate Edition gibt es exklusive Fahrzeuge und personalisierte Pistolen. Dazu bietet GTA 6 ein paar Friseursalons, Tuningwerkstätten und einen Tattoo-Laden mit über 50 Motiven, die nur mit der Ultimate Edition betretbar sind. Am 19. November soll GTA 6 offiziell für Konsolen erscheinen, aber PC- und Multiplayer-Fans müssen sich noch auf unbestimmte Zeit gedulden. Der Bussimulator OMSI 2 hat ein Add-on veröffentlicht, mit dem du die Linie 186 im Berliner Südwesten freischalten kannst. Die Fahrt soll mit über 40 Haltestellen eine Stunde lang sein und die Passage im Steglitzer Kreisel beinhalten. Dieses Hochhaus ist ein Knotenpunkt zwischen der Buslinie sowie U- und S-Bahn. Der Bus hält dort mitten im Untergeschoss des Gebäudes. Der City Transport Simulator 2026 enthält mit der KT4D eine historische Straßenbahn aus der DDR. Die Bahn wird über Pedale gesteuert, wofür du ein feines Gespür beim Anfahren und Bremsen brauchst. Am 30. Juni erscheint das DLC für den City Transport Simulator 2026. Wer den aktuellen Seasons Pass hat, bekommt das Fahrzeug am Dienstag sogar kostenlos. 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

0: GTA 6 ist vorbestellbar, bei OMSI 2 kann man mit dem Bus durchs Hochhaus fahren und die Tatrabahn aus der DDR kommt zum City-Transport-Simulator.
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0: Für dich im Studio Dabu. Seit wenigen Tagen kann man GTA 6 offiziell vorbestellen. Damit kann man das wohl meistgehypte Spiel des Jahrzehnts schon eine Woche vor Release im November spielen. Außerdem gibt es bei Vorbestellung ein Vintage Wisp City Pack dazu. Darin enthalten sind eine Garage in Strandnähe mit Waffenschrank und Umschlagplatz sowie Retro-Outfits für die Hauptfiguren. In der Ultimate Edition gibt es exklusive Fahrzeuge und personalisierte Pistolen. Dazu bietet GTA 6 ein paar Friseursalons, Tuningwerkstätten und einen Tattoo-Laden mit über 50 Motiven, die nur mit der Ultimate Edition betretbar sind. Am 19. November soll GTA 6 offiziell für Konsolen erscheinen, aber PC- und Multiplayer-Fans müssen sich noch auf unbestimmte Zeit gedulden. Der Bussimulator OMSI 2 hat ein Add-on veröffentlicht, mit dem du die Linie 186 im Berliner Südwesten freischalten kannst. Die Fahrt soll mit über 40 Haltestellen eine Stunde lang sein und die Passage im Steglitzer Kreisel beinhalten. Dieses Hochhaus ist ein Knotenpunkt zwischen der Buslinie sowie U- und S-Bahn. Der Bus hält dort mitten im Untergeschoss des Gebäudes. Der City Transport Simulator 2026 enthält mit der KT4D eine historische Straßenbahn aus der DDR. Die Bahn wird über Pedale gesteuert, wofür du ein feines Gespür beim Anfahren und Bremsen brauchst. Am 30. Juni erscheint das DLC für den City Transport Simulator 2026. Wer den aktuellen Seasons Pass hat, bekommt das Fahrzeug am Dienstag sogar kostenlos. Diese und weitere Nachrichten kannst du jederzeit nachlesen auf simulator1.radio.
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0: GTA 6 ist vorbestellbar, bei OMSI 2 kann man mit dem Bus durchs Hochhaus fahren und die Tatrabahn aus der DDR kommt zum City-Transport-Simulator.
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0: Für dich im Studio Dabu. Seit wenigen Tagen kann man GTA 6 offiziell vorbestellen. Damit kann man das wohl meistgehypte Spiel des Jahrzehnts schon eine Woche vor Release im November spielen. Außerdem gibt es bei Vorbestellung ein Vintage Wisp City Pack dazu. Darin enthalten sind eine Garage in Strandnähe mit Waffenschrank und Umschlagplatz sowie Retro-Outfits für die Hauptfiguren. In der Ultimate Edition gibt es exklusive Fahrzeuge und personalisierte Pistolen. Dazu bietet GTA 6 ein paar Friseursalons, Tuningwerkstätten und einen Tattoo-Laden mit über 50 Motiven, die nur mit der Ultimate Edition betretbar sind. Am 19. November soll GTA 6 offiziell für Konsolen erscheinen, aber PC- und Multiplayer-Fans müssen sich noch auf unbestimmte Zeit gedulden. Der Bussimulator OMSI 2 hat ein Add-on veröffentlicht, mit dem du die Linie 186 im Berliner Südwesten freischalten kannst. Die Fahrt soll mit über 40 Haltestellen eine Stunde lang sein und die Passage im Steglitzer Kreisel beinhalten. Dieses Hochhaus ist ein Knotenpunkt zwischen der Buslinie sowie U- und S-Bahn. Der Bus hält dort mitten im Untergeschoss des Gebäudes. Der City Transport Simulator 2026 enthält mit der KT4D eine historische Straßenbahn aus der DDR. Die Bahn wird über Pedale gesteuert, wofür du ein feines Gespür beim Anfahren und Bremsen brauchst. Am 30. Juni erscheint das DLC für den City Transport Simulator 2026. Wer den aktuellen Seasons Pass hat, bekommt das Fahrzeug am Dienstag sogar kostenlos. Diese und weitere Nachrichten kannst du jederzeit nachlesen auf simulator1.radio.
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3: Mit KI-Support. Gewitter und dicker Regen sind heute Morgen vor allem im Norden ein Thema, teils auch heftig mit Orkanböen und Hagel. Später gibt's zwischendurch längere sonnige Phasen, aber Richtung Nachmittag knallt's dann auch im Osten wieder mit teils schweren Gewittern und Sturmböen. Dazu wird's richtig heiß mit 32 bis 38 Grad, vereinzelt sogar bis 42 Grad. Morgen dann deutlich weniger heiß, aber weiter wolkig mit Schauern und Gewittern, maximal um die 29 Grad.

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0: GTA 6 ist vorbestellbar. Bei OMSI 2 kann man mit dem Bus durchs Hochhaus fahren und die Tatrabahn aus der DDR kommt zum City-Transport-Simulator.
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0: Für dich im Studio Dabu. Seit wenigen Tagen kann man GTA 6 offiziell vorbestellen. Damit kann man das wohl meistgehypte Spiel des Jahrzehnts schon eine Woche vor Release im November spielen. Außerdem gibt es bei Vorbestellung ein Vintage Wisp City Pack dazu. Darin enthalten sind eine Garage in Strandnähe mit Waffenschrank und Umschlagplatz sowie Retro-Outfits für die Hauptfiguren. In der Ultimate Edition gibt es exklusive Fahrzeuge und personalisierte Pistolen. Dazu bietet GTA 6 ein paar Friseursalons, Tuningwerkstätten und einen Tattoo-Laden mit über 50 Motiven, die nur mit der Ultimate Edition betretbar sind. Am 19. November soll GTA 6 offiziell für Konsolen erscheinen, aber PC- und Multiplayer-Fans müssen sich noch auf unbestimmte Zeit gedulden. Der Bussimulator OMSI 2 hat ein Add-on veröffentlicht, mit dem du die Linie 186 im Berliner Südwesten freischalten kannst. Die Fahrt soll mit über 40 Haltestellen eine Stunde lang sein und die Passage im Steglitzer Kreisel beinhalten. Dieses Hochhaus ist ein Knotenpunkt zwischen der Buslinie sowie U- und S-Bahn. Der Bus hält dort mitten im Untergeschoss des Gebäudes. Der City Transport Simulator 2026 enthält mit der KT4D eine historische Straßenbahn aus der DDR. Die Bahn wird über Pedale gesteuert, wofür du ein feines Gespür beim Anfahren und Bremsen brauchst. Am 30. Juni erscheint das DLC für den City Transport Simulator 2026. Wer den aktuellen Seasons Pass hat, bekommt das Fahrzeug am Dienstag sogar kostenlos. Diese und weitere Nachrichten kannst du jederzeit nachlesen auf simulator1.radio.
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3: Mit KI-Support. Mal mehr, mal weniger Wolken und zwischendurch auch längere sonnige Phasen. Aber es kann heute auch ordentlich krachen, mit teils schweren Gewittern samt Sturmböen, heftigem Starkregen und großem Hagel. Dazu wird's richtig heiß, vielerorts 32 bis 38 Grad, vereinzelt sogar bis 42 Grad. Morgen dann weiter Sonne und Wolken, dazu ab und zu Schauer und kräftige Gewitter, maximal um 31 Grad.

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1: Sonntagvormittag, kurz nach 10 hier in deinem Lieblingsradio. Ja, boah, es ist schon wieder warm draußen. Kurzer Temperaturcheck ganz schnell. 30 Grad hat es vor den Toren des Studios. 10.04 Uhr, wohlgemerkt, es ist warm. Aber die Abkühlung gibt es in Form von coolen Hits. Zum Beispiel dabei Luis Fonsi, Despacito oder jetzt Hügel mit Jamaikan. Schönen guten Morgen.
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1: 10:12 hier an deinem Sonntagvormittag, die perfekte Zeit für unsere Trompeten. Wir haben Sonntag, den 28. Juni 2026, 10:12. Das hier ist einfach Essig am Hitzesonntag. Immer sonntags von 10 bis 12 hier in deinem Lieblingsradio. Guten Morgen, schön, dass du dabei bist. Ja, falls du gerade schon geschniegelt durch den Tag marschierst, dann Respekt dafür. Falls du noch im Schlafanzug auf dem Sofa sitzt, ebenfalls Respekt. Sonntag kann schließlich ja jeder. Heute ist der einzige Tag der Woche, an dem man "Ich mach heute gar nichts" sagen kann und sich danach völlig gestresst fühlt. Ja, weil man den Keller ausgemistet, 3 Folgen einer Serie geschaut und nebenbei noch den Kühlschrank sortiert hat. Wahnsinn. Falls dein Kaffee noch im Tiefschlaf ist, keine Panik, wir übernehmen das Aufwecken. Ohne kaltes Wasser, ohne Wecker, aber mit guter Musik und hoffentlich dem ein oder anderen Grinsen in deinem Gesicht. Also ganz egal, was du gerade tust, tu es mit Spaß, tu es mit Vergnügen und tu es heute vor allem mit Abkühlung.
2: Guten Morgen, Sportfreunde. Raus aus den Betten und hinein in die Bewegung. Der Fortschritt baut sich nicht von alleine auf. Für fitte Körper im Kosmos braucht es Einsatz, Disziplin und täglichen Schwung. Mit Elan und Freude stärken wir Muskeln und Geist. Schulter an Schulter im Dienste unseres gemeinsamen Auftrags. Jede Bewegung zählt. Jeder Schritt bringt uns voran. Also mitgemacht, nicht gezögert. Für Kraft, Ausdauer und einen leistungsfähigen Werktätigen im Betrieb. Sport frei, Freundschaft.
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Sonntagmorgen hier in deinem Lieblingsradio. Na super, bisher war es ja so, wer geblitzt wurde und drei Monate lang keinen Brief bekommen hat, der konnte langsam wieder ruhig schlafen. Aber auf, Achtung, aufgepasst, ab dem 1. Juli heißt es jetzt, schlaf weiter unruhig, denn die Verjährungsfrist für viele Verkehrsstöße wird von 3 auf 6 Monate verdoppelt. Die Behörden haben also künftig doppelt so lange Zeit, euch das Erinnerungsfoto von der Radarfalle nach Hause zu schicken. Das ist ein bisschen wie bei der Schwiegermutter. Du denkst, sie kommt nicht mehr und dann steht sie nach einem halben Jahr doch plötzlich wieder vor der Tür. Betroffen sind die Klassiker: zu schnell gefahren, über Rot, zu wenig Abstand oder mit dem Handy am Steuer erwischt. Wer bisher auf das Motto aussitzen und hoffen gesetzt hat, der braucht künftig deutlich mehr Geduld. Der Grund? Die Bußgeldstelle kommen mit der Arbeit nicht hinterher. Also wurde nicht etwa mehr Personal eingestellt, nee, sondern einfach die Uhr langsamer gestellt. Behörden bekommen jetzt 6 Monate Zeit statt 3. Praktisch, vor allem für die Behörden natürlich. Und Vorsicht, selbst wenn noch gar kein Bußgeldbescheid kommt, schon ein Anhörungsbogen oder die Mitteilung über ein Verfahren kann die Frist wieder neu starten. Wer also denkt, ach, das war doch im Sommer, ja vielleicht, aber welcher Sommer? Die einfachste Lösung bleibt also die günstigste, nicht blitzen lassen. Spart Geld, Nerven und verhindert, dass euch der Briefträger ein halbes Jahr später mit einem verspäteten Andenken an eurer Bleifußphase überrascht. Sonntagvormittag hier in deinem Lieblingsradio, jetzt mit The Bowser und Magnetic.

0: Lars Animals und Heatwave, 10.34 Uhr.
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0: Wir schauen gemeinsam aufs Wetter. Heute am Sonntag gibt es insgesamt viel Sonnenschein mit lockeren Wolken. Im Tagesverlauf entstehen dann hier und da auch ein paar Quellwolken, die auch ein bisschen dicker werden, aus denen sich örtlich zum Teil kräftige Schauer und Gewitter entwickeln. Besonders vom Südwesten und den Westen bis in die Mitte ziehen gegen Nachmittag und Abend verbreitet schwere Gewitter mit Unwettergefahr auf. Lokal können Orkanböen, heftiger Starkregen und Hagel dabei sein. Am häufigsten scheint die Sonne vom Südosten bis in den Osten. In Osten, ja genau, in den Osten. Die Höchstwerte heute am Sonntag liegen in der Südosthälfte meist bei 35 bis 40 Grad. In der Lausitz örtlich bei bis zu 43 Grad. Wahnsinn, sowas kenne ich eigentlich immer nur irgendwie von Ägyptenurlaub und so. Naja, dementsprechend herrscht eine extrem hohe Hitzebelastung. Im Nordwesten und an den Küsten werden 25 bis 33 Grad erreicht. Schauen wir auf die nächsten Tage, ob da ein bisschen Abkühlung kommt. Morgen am Montag entwickeln sich vom Süden und Osten bis in die Mitte durchweg häufige Schauer und Gewitter. Dabei entsteht weiterhin lokale Unwettergefahr. Richtung Nordwesten gibt es einen überwiegend freundlichen Mix aus Sonne und Wolken. 21 Grad an der Nordsee bis 32 Grad in Niederbayern. Dienstag gibt es neben Sonnenschein zum Teil dichte Wolken mit Schauern und Gewittern. Vor allem in der Osthälfte sind weiterhin lokale Unwetter möglich. 20 Grad auf den Nordseeinseln und bis 31 Grad im Raum Freiburg. Und am Mittwoch gibt es in der Südosthälfte viele Wolken und zeitweise Regen. Örtlich sind auch kräftige Gewitter möglich. Sonst erwartet uns mal Sonne, mal kompakte Wolken mit nur einzelnen Schauern oder Gewittern. 18 Grad an den Alpen und bis 28 Grad am Oberrhein. Also, halten wir fest, es wird ein bisschen kühler, angenehmer, nicht mehr ganz so hitzig. Zum Glück. Und die perfekte Musik zum Abkühlen, die gibt's hier in deinem Lieblingsradio. Jetzt mit Hunter X und Golden.

Burna Boy und Shakira made it die, die. Chef nervt, Kinder schreien, der Kaffee ist kalt und plötzlich entdeckt man ein graues Haar. Zufall? Oder macht Stress wirklich grau? Genau solche Alltagsfragen klären wir in unserer Rubrik Kurze Frage, kurze Antwort, Alltagsfragen leicht erklärt. Die Antwort gibt's gleich hier in der Show nach Kate Janai und Summer Dreaming. Ah, jetzt so im Meer schwimmen, das wäre doch wundervoll, oder?

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1: Heute mit der Frage, machen graue Haare, oder kriegt man graue Haare durch Stress? So ist richtig die Frage gestellt. Deutsche Sprache, schwere Sprache. Naja, bei 32 Grad, anderes Thema. Mal ehrlich, wer nach einer stressigen Woche in den Spiegel schaut, der denkt schnell, da ist schon wieder ein graues Haar dazugekommen. Aber Entwarnung, nur weil der Montag besonders schlimm war, werden die Haare nicht über Nacht silber. Nein, ein Hautarzt sagt nämlich jetzt, kurzfristiger Stress macht die Haare nicht grau. Wer allerdings dauerhaft unter Strom steht, könnte tatsächlich etwas früher ergrauen. Denn anhaltender Stress setzt dem Körper zu und er altert dann eben ein bisschen schneller. Die gute Nachricht, der Feierabend und auf dem Sofa lohnt sich trotzdem, auch wenn die grauen Haare nicht wieder bunt werden, denn weniger Stress schadet garantiert nicht. Also einmal tief durchatmen. Gegen graue Haare hilft das vielleicht nicht sofort, gegen schlechte Laune aber auf jeden Fall. Kurze Frage, kurze Antwort, Alltagsfragen, leicht erklärt, auch wieder nächste Woche hier in der Show. Sonntagvormittag hier jetzt mit Alvaro Soler.

Eine weitere WM-Woche ist vorbei und eines steht fest, die Gruppenphase war ungefähr so entspannt wie ein Grillabend mit 12 Schiedsrichtern. Ja, Deutschland ist durch. Puh, zwar gab es zum Abschluss der Gruppe E eine überraschende 1:2 Niederlage gegen Ecuador, doch der Einzug in die K.O.-Runde war bereits gesichert. Man könnte sagen, die deutsche Mannschaft hat rechtzeitig erinnert, dass ein bisschen Spannung einfach dazugehört. Die Türken, die verabschieden sich dagegen mit erhobenem Haupt. Nach 2 Niederlagen gelang es ausgerechnet gegen die bereits qualifizierten USA ein spektakulärer 3:2 Sieg. Der Siegtreffer fiel tief in der Nachspielzeit, zu spät fürs Weiterkommen, aber genau rechtzeitig, damit sich die Fans beim Public Viewing doch noch in die Arme fallen konnten. Die USA waren über diese Niederlage vermutlich nur mäßig begeistert. Gruppensieger waren sie trotzdem. Man hat dort inzwischen verstanden, Fußball dauert 90 Minuten und manchmal sogar 99. Brasilien ist inzwischen warm gelaufen und marschiert als Gruppensieger weiter. Argentinien ebenfalls und Lionel Messi. Der Mann sammelt WM-Tore inzwischen wie andere Leute Treuepunkte im Supermarkt. Er ist jetzt sogar alleiniger Rekordtorschütze der WM-Geschichte. Irgendwann bekommt er wahrscheinlich einen eigenen Parkplatz direkt neben dem FIFA-Pokal. England hat seine Gruppe souverän gewonnen, Frankreich ebenfalls. Spanien, Portugal und Belgien stehen ebenfalls im Achtelfinale. Wir müssen ja umdenken. Runde der letzten 32. Bei dieser XXL-WM, da brauche selbst ich als Moderator noch einen Spickzettel. Also 16. Finale. Ja, kommt jetzt erstmal. Für die größte Fußballromanze des Turniers sorgt bislang Curaçao. Zwar ist die Mannschaft ausgeschieden, aber Torwart Eloy Room hat mit unglaublichen Paraden ganze Fußballfans begeistert. Ja, man munkelt, mehrere Stürmer träumen nachts inzwischen von ihm. Und dann wären wir da noch bei der Überraschung schlechthin. Kap Verde steht tatsächlich in der K.O.-Runde. Die Demokratische Republik Kongo ebenfalls. Südafrika ist weiter. Dagegen müssen Uruguay, Schottland, Südkorea und der Iran schon die Koffer packen. Ja, und das zeigt einmal mehr, bei einer WM ist der größte Gegner oft nicht der Gegner, sondern die Tabelle. Jetzt beginnt also die heiße Phase. Die Gruppen sind Geschichte, Ausreden auch. Ab sofort gilt Verlieren verboten. Und die ersten K.O.-Duelle haben es tatsächlich in sich. Deutschland trifft auf Paraguay, Brasilien auf Japan und die Niederlande auf Marokko. Da dürfte der Puls vieler Fans schneller steigen als die Preise für den Stadion-Hotdog. Ja, das war die WM-Woche. Die Gruppenphase ist vorbei. Der Taschenrechner hat endlich Feierabend. Und jetzt beginnt die Zeit, in der jeder Fehler das Ticket nach Hause sein kann. Nur eines bleibt wie immer. Am Ende sind hinterher alle Bundestrainer. Und natürlich hoffen wir auf einen Sieg der Deutschen morgen gegen Paraguay. 22.30 Uhr ist Beginn, sodass im Stadion endlich wieder Folgendes gesungen werden kann.

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ganz neue Musik von Alle Farben und Melodie mit Voices. Ja, gestern war Siebenschläfertag und falls ihr gestern aus dem Fenster geschaut und gedacht habt, so, das war's jetzt also mit dem Sommer. Ganz so einfach ist es dann doch nicht. Denn die berühmten Bauerregeln sagt zwar, so wie das Wetter am 27. Juni ist, so bleibt es 7 Wochen lang. Meteorologen schmunzeln darüber allerdings ein bisschen. Sie sagen, nicht der eine Tag ist entscheidend, sondern die Wetterlage zwischen Ende Juni und Anfang Juli. In dieser Zeit stellt sich oft die Großwetterlage über Mitteleuropa ein und die gibt tatsächlich einen Hinweis darauf, wie der Hochsommer so werden könnte. Und was bedeutet das für dieses Jahr? Wer auf 7 Wochen Dauerhitze gehofft hat, der muss jetzt tapfer sein. Die extreme Hitze vom Siebenschläfertag soll schon Anfang der kommenden Woche ja Geschichte sein, haben wir im Wetterbericht schon gehört. Stattdessen erwarteten die Wetterexperten einen ziemlich typischen Sommer. Sonne, Schauer, Gewitter, also genau das Wetter, bei dem man morgens mit Sonnenbrille losfährt und abends mit nassen Schuhen nach Hause kommt. Übrigens, mit dem niedlichen Siebenschläfer hat der Tag rein gar nichts zu tun. Der Name geht auf die Legende der Siebenschläfer von Ephesus zurück. Das kleine Nagetier ist also völlig unschuldig und fragt sich wahrscheinlich selbst, warum es jedes Jahr für den Sommer verantwortlich gemacht wird. Also, noch ist der Sommer nicht entschieden, aber sicher ist schon jetzt, in Deutschland bleibt das Wetter so abwechslungsreich wie die Ausreden, warum der Grillabend schon wieder verschoben werden musste. Hier ist einfach Essig an deinem Sonntagvormittag, jetzt mit Super High und Following the Sun.

0: Vincent Weiss hier in deinem Lieblingsradio. Die Koffer sind geparkt, das Ziel ist im Navi eingegeben und die Reise kann losgehen. Wer mit dem E-Auto in den Urlaub fährt, sollte seine Strecke allerdings genauer planen, als es viele Autofahrer bis gewohnt sind. Wie das möglich entspannt gelingt, das weiß meine Kollegin Danica Krosser.
1: Die Reichweite moderner E-Autos ist größer geworden und auch die Ladeinfrastruktur in Europa wurde in den vergangenen Jahren deutlich ausgebaut. Trotzdem lohnt sich eine gute Planung. Ladepausen können gut vorab eingeplant und mit den regulären Pausen unterwegs kombiniert werden. Und es ist klug, den Akku vollzuladen, sagt Alexander Römer vom ADAC.
2: Viele laden ja im Alltag bewusst nicht auf 100%, um den Akku zu schonen. Aber gerade wenn man längere Fahrten macht, dann kann das durchaus sinnvoll sein, auch einmal voll zu laden. Und dann lohnt sich natürlich auch gezielt, Schnellladestationen anzufahren.
1: Bei der Routenplanung gibt es hilfreiche Apps, die passende Ladepunkte entlang der Strecke anzeigen. Idealerweise sind das Standorte mit mehreren Ladesäulen, um Wartezeiten zu vermeiden.
2: Was man natürlich beachten sollte, ist, was für Bezahlmöglichkeiten an der Ladestation im Ausland bestehen und ob dann eben die heimischen Ladekarten oder auch die Lade-Apps auch in den Reiseländern funktionieren. Und im Vorfeld auch natürlich schauen, ob man sich bei den Ladestationenbetreibern vorab registrieren muss, dann spart man sich einfach vor Ort auch Zeit.
1: Die Ladepausen selbst können wir ganz sinnvoll nutzen mit einem Gang zur Toilette, einer Snackpause und indem wir uns die Beine vertreten. Und einige Ladetarife bieten darüber hinaus auch noch Vorteile.
2: Mit dem ADAC E-Charge-Tarif haben ADAC-Mitglieder bei Aral zum Beispiel auch die Möglichkeit, spezielle Angebote in den Shops wahrzunehmen. Und für ADAC-Mitglieder gibt es über die Aral Pulse-App Zugang zu einem vergünstigten Ladepreis an deren Ladestation. Und das lohnt sich dann insbesondere natürlich bei Schnellladestationen in Deutschland.

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1: Heute am Sonntag gibt es insgesamt viel Sonnenschein mit lockeren Wolken. Im Tagesverlauf entstehen dann hier und da dickere Quellwolken, aus denen sich örtlich zum Teil kräftige Schauer und Gewitter entwickeln. Besonders vom Südwesten und Westen bis in die Mitte ziehen gegen Nachmittag und Abend verbreitet schwere Gewitter mit Unwettergefahr auf. Lokale können Orkanböen, heftiger Starkregen und Hagel dabei sein. Am häufigsten scheint die Sonne vom Südosten bis in den Osten. Die Höchstwerte liegen Sonntag, also heute, in der Südosthälfte meist bei 35 bis 40 Grad, in der Lausitz örtlich bis 43 Grad. Dementsprechend herrscht eine extreme hohe Hitzebelastung. Im Nordwesten und an den Küsten werden 25 bis 33 Grad erreicht. Schauen wir auf die nächsten drei Tage. Morgen, am Montag, entwickeln sich vom Süden und Osten bis in die Mitte häufiger Schauer und Gewitter. Dabei besteht weiterhin lokale Unwettergefahr. Richtung Nordwesten gibt es einen überwiegend freundlichen Mix aus Sonne und Wolken. 21 Grad an der Nordsee bis 32 Grad in Niederbayern. Ab Dienstag gibt es neben Sonnenschein zum Teil dichte Wolken mit Schauern und Gewittern. Vor allem in der Osthälfte sind weiterhin lokale Unwetter möglich. 20 Grad auf der Nordseeinsel und bis 31 Grad im Raum Freiburg. Kommen wir noch schnell zum Mittwoch. Da gibt es in der Südosthälfte viele Wolken und zeitweise Regen. Örtlich sind auch kräftige Gewitter möglich. Sonst erwartet uns mal Sonne, mal kompakte Wolken mit nur einzelnen Schauern oder Gewittern. 18 Grad an den Alpen und bis 28 Grad am Oberrhein. Hier ist einfach Essig, deine Late-Morning-Show Deutschlands, immer sonntags von 10 bis 12 hier in deinem Lieblingsradio. Ah ja, es ist so heiß hier drin, ich sag's euch. Ja, noch knappe halbe Stunde bin ich da, dann kann ich mir ein schönes, kühles Bad gönnen oder so. Schauen wir mal, was wir dann machen bei den heißen Temperaturen. Jetzt aber erstmal Musik, Musik, Musik. Mit dabei ist jetzt Capital Cities mit Safe and Sound, Mika Noé, ganz neue Musik mit Fühlst du das auch? Und davor Klangkarussell mit dem Sonnentanz. Ja, also sagen wir mal, Sonne ist ja schön. Es darf nur nicht so heiß sein. Also so ein bisschen Sonne ist voll okay. Schönen Sonntagvormittag, 11:33 Uhr. Kommt gut durch diesen Sonntag. Gut schwimmen.

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Am späten Dienstagabend gegen 22.30 Uhr erlebte Deutschland einen Bahnmoment, den wohl niemand so schnell vergessen wird. Innerhalb kürzester Zeit kam der Zugverkehr bundesweit zum Erliegen. Der Grund: eine Störung im digitalen Zugfunksystem nach Wartungsarbeiten. Ohne funktionierende Zugfunk geht aus Sicherheitsgründen nichts mehr. Also hieß es für alle Züge Stopp. Rund 2 Stunden später, gegen 0.30 Uhr, lief der Betrieb langsam wieder an. Wenn die Deutsche Bahn einen außergewöhnlichen Betriebszustand meldet, weiß ganz Deutschland, heute wird's spannend. Es gibt Tage, an denen die Bahn 5 Minuten Verspätung hat. Es gibt Tage mit Signalstörungen, Weichenproblemen oder einer kurzfristigen Reparatur am Zug. Und dann gibt es Tage, an denen sich die Bahn offenbar dachte, ach komm, heute machen wir einfach mal gar nichts, ja. Plötzlich standen Züge quer durch Deutschland still. Tausende Reisende blickten gleichzeitig auf ihre App, die vermutlich zum ersten Mal ehrlich war, keine Ahnung. Auf den Bahnsteigen stand eine ganz neue Form der Gemeinschaft. Fremde Menschen unterhielten sich, einige fanden neue Freunde, andere gründeten vermutlich schon Fahrgemeinschaften für Weihnachten. Besonders beeindruckend war die Reaktion der Deutschen, während andere Länder in Panik geraten würden, hörte man hier nur noch ein trockenes, naja, typisch deutsche Bahn. Ein Volk, das so gelassen auf einen bundesweiten Zugstillstand reagiert, hat wirklich schon einiges erlebt. Und irgendwo in der IT-Abteilung dürfte jemand mit schweißnassen Händen gesagt haben, ich habe doch nur das Update installiert. Der Kollege daneben antwortet wahrscheinlich, hast du vorher wenigstens ein Backup gemacht? Gefolgt von der längsten Stille seit dem letzten WLAN-Ausfall. Das Schönste an der ganzen Geschichte, für einen kurzen Moment waren tatsächlich alle Züge gleich. Keine Diskussion mehr darüber, welche ICE pünktlich ist oder welcher Regionalzug schon wieder 25 Minuten Verspätung hat. Sie standen einfach alle. Endlich Gleichberechtigung auf Schienen. Man muss der Bahn aber auch eines lassen: sie schafft es immer wieder, Erwartungen zu übertreffen, ja, nur leider selten in die richtige Richtung, die sich Fahrgäste wünschen. Wer an diesem Abend einen Anschlusszug erreichen wollte, hatte immerhin ausreichend Zeit, sein Leben zu reflektieren, einen Kaffee zu trinken und darüber nachzudenken, ob ein Fahrrad vielleicht doch die bessere Investition gewesen wäre. Am Ende stellt sich heraus, dass kein Hackerangriff dahinter steckt, sondern ein Softwarefehler nach dem planmäßigen Austausch einer technischen Komponente im Zugfunksystem. Das beruhigt natürlich ungemein, denn nichts schafft mehr Vertrauen, als wenn nach einer Wartung plötzlich der komplette Zugverkehr im ganzen Land stillsteht. Bleibt eigentlich nur noch die Frage, wenn die Deutsche Bahn irgendwann tatsächlich einmal einen Monat lang komplett pünktlich fährt, wird das dann als technischer Fehler gemeldet?

Disco. Und bevor jetzt gleich noch so ein Bashing kommt gegen die Bahn, ich wäre ja so gegen die Bahn. Ja, die Bahn kann vieles, wirklich. Aber pünktlich sein kann sie halt eben nicht, ne? In diesem Sinne, ich kann pünktlich sein, denn ich bin pünktlich nächste Woche auch wieder hier auf Sendung. Nächste Woche wieder von 10 bis 12 hier in deinem Lieblingsradio. Und ich kann auch pünktlich diese Sendung beenden, denn sie endet so in roundabout 7 Minuten. Das war einfach Essig. Schön, dass du mit dabei bist an diesem wohl wärmsten Tag der Wetteraufzeichnung in Deutschland. Ja, bin gespannt, was heute so die Hitzerekorde sprechen werden. Ich spreche eins, ich brauche eine kalte Dusche. In diesem Sinne, liebe Leute, macht das Beste draus. Schöne Woche, genießt die Woche, auch wenn es dann hoffentlich ein bisschen kühler wird. Stellt euch den Regen raus, wenn es nachher regnen sollte. Genießt es, macht das Beste draus. Gut schwitz heute und bis nächste Woche. Adios, amigos. Es war schön mit euch, wirklich. Tatsächlich. Ich freue mich immer, Hörer zu haben, neue Hörer zu bekommen, alte Hörer, Stammhörer zu haben. Ich habe jetzt erst vor kurzem wieder eine Facebook-Nachricht bekommen, dass man sich sehr freut, quasi, ja, dass ich auf Sendung bin. Mich freut es auch, tatsächlich. Und ich freue mich auch noch auf nächste Woche. Bis dahin. Tschüss.

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Für Konsolen erscheinen, aber PC- und Multiplayer-Fans müssen sich noch auf unbestimmte Zeit gedulden. Der Bus-Simulator OMSI 2 hat ein Add-on veröffentlicht, mit dem du die Linie 186 im Berliner Südwesten freischalten kannst. Die Fahrt soll mit über 40 Haltestellen eine Stunde lang sein und die Passage im Steglitzer Kreisel beinhalten. Dieses Hochhaus ist ein Knotenpunkt zwischen der Buslinie sowie U- und

0: Bahn. Der Bus hält dort mitten im Untergeschoss des Gebäudes. Der City Transport Simulator 2026 enthält mit der KT4D eine historische Straßenbahn aus der DDR. Die Bahn wird über Pedale gesteuert, wofür du ein feines Gespür beim Anfahren und Bremsen brauchst. Am 30. Juni erscheint das DLC für den City Transport Simulator 2026. Wer den aktuellen Seasons Pass hat, bekommt das Fahrzeug am Dienstag sogar kostenlos. Diese und weitere Nachrichten kannst du jederzeit nachlesen auf simulator1.radio.
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2: 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Sonne und Wolken wechseln sich gerade ab, zwischendurch gibt's immer wieder längere, sonnige Phasen. Später kann's dann vor allem im Osten vereinzelt ordentlich krachen, mit kräftigen Gewittern, Starkregen und auch Hagel. Dazu wird's richtig heiß mit 30 bis 42 Grad. Morgen bleiben viele Wolken unterwegs, dazu ab und zu Schauer und teils Gewitter, maximal bis 32 Grad.
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0: GTA 6 ist vorbestellbar, bei OMSI 2 kann man mit dem Bus durchs Hochhaus fahren und die Tatrabahn aus der DDR kommt zum City-Transport-Simulator.
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0: Für dich im Studio Dabu. Seit wenigen Tagen kann man GTA 6 offiziell vorbestellen. Damit kann man das wohl meistgehypte Spiel des Jahrzehnts schon eine Woche vor Release im November spielen. Außerdem gibt es bei Vorbestellung ein Vintage Wisp City Pack dazu. Darin enthalten sind eine Garage in Strandnähe mit Waffenschrank und Umschlagplatz sowie Retro-Outfits für die Hauptfiguren. In der Ultimate Edition gibt es exklusive Fahrzeuge und personalisierte Pistolen. Dazu bietet GTA 6 ein paar Friseursalons, Tuningwerkstätten und einen Tattoo-Laden mit über 50 Motiven, die nur mit der Ultimate Edition betretbar sind. Am 19. November soll GTA 6 offiziell für Konsolen erscheinen, aber PC- und Multiplayer-Fans müssen sich noch auf unbestimmte Zeit gedulden. Der Bussimulator OMSI 2 hat ein Add-on veröffentlicht, mit dem du die Linie 186 im Berliner Südwesten freischalten kannst. Die Fahrt soll mit über 40 Haltestellen eine Stunde lang sein und die Passage im Steglitzer Kreisel beinhalten. Dieses Hochhaus ist ein Knotenpunkt zwischen der Buslinie sowie U- und S-Bahn. Der Bus hält dort mitten im Untergeschoss des Gebäudes. Der City Transport Simulator 2026 enthält mit der KT4D eine historische Straßenbahn aus der DDR. Die Bahn wird über Pedale gesteuert, wofür du ein feines Gespür beim Anfahren und Bremsen brauchst. Am 30. Juni erscheint das DLC für den City Transport Simulator 2026. Wer den aktuellen Seasons Pass hat, bekommt das Fahrzeug am Dienstag sogar kostenlos. Diese und weitere Nachrichten kannst du jederzeit nachlesen auf simulator1.radio.
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3: 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Sonne und Wolken teilen sich den Himmel, zwischendurch gibt's immer wieder längere sonnige Phasen, später können dann vor allem im Osten vereinzelt heftige Gewitter runterkommen, teils mit Starkregen und Hagel und auch im Westen ist mal ein Gewitter drin. Dazu wird's richtig heiß mit meist 30 bis 41 Grad. Morgen dann nicht mehr ganz so heiß, Sonne und Wolken, ab und zu Schauer oder Gewitter, maximal 32 Grad.

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0: GTA 6 ist vorbestellbar, bei OMSI 2 kann man mit dem Bus durchs Hochhaus fahren und die Tatrabahn aus der DDR kommt zum City Transport Simulator.
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0: Für dich im Studio Dabu. Seit wenigen Tagen kann man GTA 6 offiziell vorbestellen. Damit kann man das wohl meistgehypte Spiel des Jahrzehnts schon eine Woche vor Release im November spielen. Außerdem gibt es bei Vorbestellung ein Vintage Wise City Pack dazu. Darin enthalten sind eine Garage in Strandnähe mit Waffenschrank und Umschlagplatz sowie Retro-Outfits für die Hauptfiguren. In der Ultimate Edition gibt es exklusive Fahrzeuge und personalisierte Pistolen. Dazu bietet GTA 6 ein paar Friseursalons, Tuningwerkstätten und einen Tattoo-Laden mit über 50 Motiven, die nur mit der Ultimate Edition betretbar sind. Am 19. November soll GTA 6 offiziell für Konsolen erscheinen, aber PC- und Multiplayer-Fans müssen sich noch auf unbestimmte Zeit gedulden. Der Bussimulator OMSI 2 hat ein Add-on veröffentlicht, mit dem du die Linie 186 im Berliner Südwesten freischalten kannst. Die Fahrt soll mit über 40 Haltestellen eine Stunde lang sein und die Passage im Steglitzer Kreisel beinhalten. Dieses Hochhaus ist ein Knotenpunkt zwischen der Buslinie sowie U- und S-Bahn. Der Bus hält dort mitten im Untergeschoss des Gebäudes. Der City Transport Simulator 2026 enthält mit der KT4D eine historische Straßenbahn aus der DDR. Die Bahn wird über Pedale gesteuert, wofür du ein feines Gespür beim Anfahren und Bremsen brauchst. Am 30. Juni erscheint das DLC für den City Transport Simulator 2026. Wer den aktuellen Seasons Pass hat, bekommt das Fahrzeug am Dienstag sogar kostenlos. Diese und weitere Nachrichten kannst du jederzeit nachlesen auf simulator1.radio.
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3: 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Sonne und Wolken teilen sich den Himmel, zwischendurch gibt's immer wieder längere sonnige Phasen, später können dann vor allem im Osten vereinzelt heftige Gewitter runterkommen, teils mit Starkregen und Hagel und auch im Westen ist mal ein Gewitter drin. Dazu wird's richtig heiß mit meist 30 bis 41 Grad. Morgen dann nicht mehr ganz so heiß, Sonne und Wolken, ab und zu Schauer oder Gewitter, maximal 32 Grad.
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1: GTA 6 ist vorbestellbar, bei OMSI 2 kann man mit dem Bus durchs Hochhaus fahren und die Tatrabahn aus der DDR kommt zum City-Transport-Simulator.
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1: Für dich im Studio Dabu. Seit wenigen Tagen kann man GTA 6 offiziell vorbestellen. Damit kann man das wohl meistgehypte Spiel des Jahrzehnts schon eine Woche vor Release im November spielen. Außerdem gibt es bei Vorbestellung ein Vintage Wisp City Pack dazu. Darin enthalten sind eine Garage in Strandnähe mit Waffenschrank und Umschlagplatz sowie Retro-Outfits für die Hauptfiguren. In der Ultimate Edition gibt es exklusive Fahrzeuge und personalisierte Pistolen. Dazu bietet GTA 6 ein paar Friseursalons, Tuningwerkstätten und einen Tattoo-Laden mit über 50 Motiven, die nur mit der Ultimate Edition betretbar sind. Am 19. November soll GTA 6 offiziell für Konsolen erscheinen, aber PC- und Multiplayer-Fans müssen sich noch auf unbestimmte Zeit gedulden. Der Bussimulator OMSI 2 hat ein Add-on veröffentlicht, mit dem du die Linie 186 im Berliner Südwesten freischalten kannst. Die Fahrt soll mit über 40 Haltestellen eine Stunde lang sein und die Passage im Steglitzer Kreisel beinhalten. Dieses Hochhaus ist ein Knotenpunkt zwischen der Buslinie sowie U- und S-Bahn. Der Bus hält dort mitten im Untergeschoss des Gebäudes. Der City Transport Simulator 2026 enthält mit der KT4D eine historische Straßenbahn aus der DDR. Die Bahn wird über Pedale gesteuert, wofür du ein feines Gespür beim Anfahren und Bremsen brauchst. Am 30. Juni erscheint das DLC für den City Transport Simulator 2026. Wer den aktuellen Seasons Pass hat, bekommt das Fahrzeug am Dienstag sogar kostenlos. Diese und weitere Nachrichten kannst du jederzeit nachlesen auf simulator1.radio.
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4: 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Sonne und Wolken wechseln sich heute Nachmittag ab und in Richtung Osten kann vereinzelt krachen mit Gewittern, teils auch mit Sturmböen, heftigem Starkregen und Hagel. Dazu ist es richtig heiß, die aktuellen Höchstwerte liegen meist zwischen 30 und 41 Grad. Morgen bleibt sommerlich, aber nicht mehr ganz so heiß, maximal so um 32 Grad, dazu öfter Schauer und Gewitter.
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0: GTA 6 ist vorbestellbar. Bei OMSI 2 kann man mit dem Bus durchs Hochhaus fahren und die Tatrabahn aus der DDR kommt zum City Transport Simulator.
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0: Für dich im Studio Dabu. Seit wenigen Tagen kann man GTA 6 offiziell vorbestellen. Damit kann man das wohl meistgehypte Spiel des Jahrzehnts schon eine Woche vor Release im November spielen. Außerdem gibt es bei Vorbestellung ein Vintage Wisp City Pack dazu. Darin enthalten sind eine Garage in Strandnähe mit Waffenschrank und Umschlagplatz sowie Retro-Outfits für die Hauptfiguren. In der Ultimate Edition gibt es exklusive Fahrzeuge und personalisierte Pistolen. Dazu bietet GTA 6 ein paar Friseursalons, Tuningwerkstätten und einen Tattoo-Laden mit über 50 Motiven, die nur mit der Ultimate Edition betretbar sind. Am 19. November soll GTA 6 offiziell für Konsolen erscheinen, aber PC- und Multiplayer-Fans müssen sich noch auf unbestimmte Zeit gedulden. Der Bussimulator OMSI 2 hat ein Add-on veröffentlicht, mit dem du die Linie 186 im Berliner Südwesten freischalten kannst. Die Fahrt soll mit über 40 Haltestellen eine Stunde lang sein und die Passage im Steglitzer Kreisel beinhalten. Dieses Hochhaus ist ein Knotenpunkt zwischen der Buslinie sowie U- und S-Bahn. Der Bus hält dort mitten im Untergeschoss des Gebäudes. Der City Transport Simulator 2026 enthält mit der KT4D eine historische Straßenbahn aus der DDR. Die Bahn wird über Pedale gesteuert, wofür du ein feines Gespür beim Anfahren und Bremsen brauchst. Am 30. Juni erscheint das DLC für den City Transport Simulator 2026. Wer den aktuellen Seasons Pass hat, bekommt das Fahrzeug am Dienstag sogar kostenlos. Diese und weitere Nachrichten kannst du jederzeit nachlesen auf simulator1.radio.
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3: 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Sonne und Wolken wechseln sich heute Nachmittag ab und in Richtung Osten kann vereinzelt krachen mit Gewittern, teils auch mit Sturmböen, heftigem Starkregen und Hagel. Dazu ist es richtig heiß, die aktuellen Höchstwerte liegen meist zwischen 30 und 41 Grad. Morgen bleibt sommerlich, aber nicht mehr ganz so heiß, maximal so um 32 Grad, dazu öfter Schauer und Gewitter.

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1: GTA 6 ist vorbestellbar, bei OMSI 2 kann man mit dem Bus durchs Hochhaus fahren und die Tatrabahn aus der DDR kommt zum City Transport Simulator.
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1: Für dich im Studio Dabu. Seit wenigen Tagen kann man GTA 6 offiziell vorbestellen. Damit kann man das wohl meistgehypte Spiel des Jahrzehnts schon eine Woche vor Release im November spielen. Außerdem gibt es bei Vorbestellung ein Vintage Wise City Pack dazu. Darin enthalten sind eine Garage in Strandnähe mit Waffenschrank und Umschlagplatz sowie Retro-Outfits für die Hauptfiguren. In der Ultimate Edition gibt es exklusive Fahrzeuge und personalisierte Pistolen. Dazu bietet GTA 6 ein paar Friseursalons, Tuningwerkstätten und einen Tattoo-Laden mit über 50 Motiven, die nur mit der Ultimate Edition betretbar sind. Am 19. November soll GTA 6 offiziell für Konsolen erscheinen, aber PC- und Multiplayer-Fans müssen sich noch auf unbestimmte Zeit gedulden. Der Bussimulator OMSI 2 hat ein Add-on veröffentlicht, mit dem du die Linie 186 im Berliner Südwesten freischalten kannst. Die Fahrt soll mit über 40 Haltestellen eine Stunde lang sein und die Passage im Steglitzer Kreisel beinhalten. Dieses Hochhaus ist ein Knotenpunkt zwischen der Buslinie sowie U- und S-Bahn. Der Bus hält dort mitten im Untergeschoss des Gebäudes. Der City Transport Simulator 2026 enthält mit der KT4D eine historische Straßenbahn aus der DDR. Die Bahn wird über Pedale gesteuert, wofür du ein feines Gespür beim Anfahren und Bremsen brauchst. Am 30. Juni erscheint das DLC für den City Transport Simulator 2026. Wer den aktuellen Seasons Pass hat, bekommt das Fahrzeug am Dienstag sogar kostenlos. Diese und weitere Nachrichten kannst du jederzeit nachlesen auf simulator1.radio.
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4: 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Sonne und Wolken wechseln sich gerade ab. Zwischendurch gibt's auch längere sonnige Phasen und es ist richtig heiß mit Höchstwerten zwischen 30 und 41 Grad. Später können dann kräftige Gewitter hochgehen, teils mit heftigem Starkregen und großem Hagel, vor allem im Osten, ab und zu auch im Westen und in den Bergen. Morgen geht's wechselnd wolkig weiter, dazu immer mal Schauer und Gewitter, maximal bis 32 Grad.

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1: GTA 6 ist vorbestellbar, bei OMSI 2 kann man mit dem Bus durchs Hochhaus fahren und die Tatrabahn aus der DDR kommt zum City-Transport-Simulator.
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1: Für dich im Studio Dabu. Seit wenigen Tagen kann man GTA 6 offiziell vorbestellen. Damit kann man das wohl meistgehypte Spiel des Jahrzehnts schon eine Woche vor Release im November spielen. Außerdem gibt es bei Vorbestellung ein Vintage Wisp City Pack dazu. Darin enthalten sind eine Garage in Strandnähe mit Waffenschrank und Umschlagplatz sowie Retro-Outfits für die Hauptfiguren. In der Ultimate Edition gibt es exklusive Fahrzeuge und personalisierte Pistolen. Dazu bietet GTA 6 ein paar Friseursalons, Tuningwerkstätten und einen Tattoo-Laden mit über 50 Motiven, die nur mit der Ultimate Edition betretbar sind. Am 19. November soll GTA 6 offiziell für Konsolen erscheinen, aber PC- und Multiplayer-Fans müssen sich noch auf unbestimmte Zeit gedulden. Der Bussimulator OMSI 2 hat ein Add-on veröffentlicht, mit dem du die Linie 186 im Berliner Südwesten freischalten kannst. Die Fahrt soll mit über 40 Haltestellen eine Stunde lang sein und die Passage im Steglitzer Kreisel beinhalten. Dieses Hochhaus ist ein Knotenpunkt zwischen der Buslinie sowie U- und S-Bahn. Der Bus hält dort mitten im Untergeschoss des Gebäudes. Der City Transport Simulator 2026 enthält mit der KT4D eine historische Straßenbahn aus der DDR. Die Bahn wird über Pedale gesteuert, wofür du ein feines Gespür beim Anfahren und Bremsen brauchst. Am 30. Juni erscheint das DLC für den City Transport Simulator 2026. Wer den aktuellen Seasons Pass hat, bekommt das Fahrzeug am Dienstag sogar kostenlos. Diese und weitere Nachrichten kannst du jederzeit nachlesen auf simulator1.radio.
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4: Mit KI-Support. Dichte Wolken und immer wieder kräftige Gewitter sind heute Abend noch ein Thema. Dazu kann es auch Starkregen und Hagel geben. Bei den Gewittern sind Sturmböen drin, in den Bergen kann es genauso rumpeln. In der Nacht schieben sich von Westen her wieder viele Wolken rein, teils mit länger anhaltendem Regen. Die Tiefstwerte liegen bei 24 bis 17 Grad. Morgen dann weiter wolkig bis wechselnd, ab und zu Schauer und Gewitter, nicht mehr ganz so heiß, mit maximal 32 Grad.

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0: GTA 6 ist vorbestellbar. Bei OMSI 2 kann man mit dem Bus durchs Hochhaus fahren und die Tatrabahn aus der DDR kommt zum City-Transport-Simulator.
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0: Für dich im Studio Dabu. Seit wenigen Tagen kann man GTA 6 offiziell vorbestellen. Damit kann man das wohl meistgehypte Spiel des Jahrzehnts schon eine Woche vor Release im November spielen. Außerdem gibt es bei Vorbestellung ein Vintage Wisp City Pack dazu. Darin enthalten sind eine Garage in Strandnähe mit Waffenschrank und Umschlagplatz sowie Retro-Outfits für die Hauptfiguren. In der Ultimate Edition gibt es exklusive Fahrzeuge und personalisierte Pistolen. Dazu bietet GTA 6 ein paar Friseursalons, Tuningwerkstätten und einen Tattoo-Laden mit über 50 Motiven, die nur mit der Ultimate Edition betretbar sind. Am 19. November soll GTA 6 offiziell für Konsolen erscheinen, aber PC- und Multiplayer-Fans müssen sich noch auf unbestimmte Zeit gedulden. Der Bussimulator OMSI 2 hat ein Add-on veröffentlicht, mit dem du die Linie 186 im Berliner Südwesten freischalten kannst. Die Fahrt soll mit über 40 Haltestellen eine Stunde lang sein und die Passage im Steglitzer Kreisel beinhalten. Dieses Hochhaus ist ein Knotenpunkt zwischen der Buslinie sowie U- und S-Bahn. Der Bus hält dort mitten im Untergeschoss des Gebäudes. Der City Transport Simulator 2026 enthält mit der KT4D eine historische Straßenbahn aus der DDR. Die Bahn wird über Pedale gesteuert, wofür du ein feines Gespür beim Anfahren und Bremsen brauchst. Am 30. Juni erscheint das DLC für den City Transport Simulator 2026. Wer den aktuellen Seasons Pass hat, bekommt das Fahrzeug am Dienstag sogar kostenlos. Diese und weitere Nachrichten kannst du jederzeit nachlesen auf simulator1.radio.
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3: Mit KI-Support. Dichte Wolken und immer wieder kräftige Gewitter sind heute Abend noch ein Thema. Dazu kann es auch Starkregen und Hagel geben. Bei den Gewittern sind Sturmböen drin, in den Bergen kann es genauso rumpeln. In der Nacht schieben sich von Westen her wieder viele Wolken rein, teils mit länger anhaltendem Regen. Die Tiefstwerte liegen bei 24 bis 17 Grad. Morgen dann weiter wolkig bis wechselnd, ab und zu Schauer und Gewitter, nicht mehr ganz so heiß, mit maximal 32 Grad.
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0: GTA 6 ist vorbestellbar. Bei OMSI 2 kann man mit dem Bus durchs Hochhaus fahren und die Tatrabahn aus der DDR kommt zum City Transport Simulator.
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0: Für dich im Studio Dabu. Seit wenigen Tagen kann man GTA 6 offiziell vorbestellen. Damit kann man das wohl meistgehypte Spiel des Jahrzehnts schon eine Woche vor Release im November spielen. Außerdem gibt es bei Vorbestellung ein Vintage Wisp City Pack dazu. Darin enthalten sind eine Garage in Strandnähe mit Waffenschrank und Umschlagplatz sowie Retro-Outfits für die Hauptfiguren. In der Ultimate Edition gibt es exklusive Fahrzeuge und personalisierte Pistolen. Dazu bietet GTA 6 ein paar Friseursalons, Tuningwerkstätten und einen Tattoo-Laden mit über 50 Motiven, die nur mit der Ultimate Edition betretbar sind. Am 19. November soll GTA 6 offiziell für Konsolen erscheinen, aber PC- und Multiplayer-Fans müssen sich noch auf unbestimmte Zeit gedulden. Der Bussimulator OMSI 2 hat ein Add-on veröffentlicht, mit dem du die Linie 186 im Berliner Südwesten freischalten kannst. Die Fahrt soll mit über 40 Haltestellen eine Stunde lang sein und die Passage im Steglitzer Kreisel beinhalten. Dieses Hochhaus ist ein Knotenpunkt zwischen der Buslinie sowie U- und S-Bahn. Der Bus hält dort mitten im Untergeschoss des Gebäudes. Der City Transport Simulator 2026 enthält mit der KT4D eine historische Straßenbahn aus der DDR. Die Bahn wird über Pedale gesteuert, wofür du ein feines Gespür beim Anfahren und Bremsen brauchst. Am 30. Juni erscheint das DLC für den City Transport Simulator 2026. Wer den aktuellen Seasons Pass hat, bekommt das Fahrzeug am Dienstag sogar kostenlos. Diese und weitere Nachrichten kannst du jederzeit nachlesen auf simulator1.radio.
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3: Mit KI-Support. Dichte Wolken und immer wieder kräftige Gewitter sind heute Abend noch ein Thema. Dazu kann es auch Starkregen und Hagel geben. Bei den Gewittern sind Sturmböen drin, in den Bergen kann es genauso rumpeln. In der Nacht schieben sich von Westen her wieder viele Wolken rein, teils mit länger anhaltendem Regen. Die Tiefstwerte liegen bei 24 bis 17 Grad. Morgen dann weiter wolkig bis wechselnd, ab und zu Schauer und Gewitter, nicht mehr ganz so heiß, mit maximal 32 Grad.

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0: GTA 6 ist vorbestellbar. Bei OMSI 2 kann man mit dem Bus durchs Hochhaus fahren und die Tatrabahn aus der DDR kommt zum City Transport Simulator.
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0: Für dich im Studio Dabu. Seit wenigen Tagen kann man GTA 6 offiziell vorbestellen. Damit kann man das wohl meistgehypte Spiel des Jahrzehnts schon eine Woche vor Release im November spielen. Außerdem gibt es bei Vorbestellung ein Vintage Wisp City Pack dazu. Darin enthalten sind eine Garage in Strandnähe mit Waffenschrank und Umschlagplatz sowie Retro-Outfits für die Hauptfiguren. In der Ultimate Edition gibt es exklusive Fahrzeuge und personalisierte Pistolen. Dazu bietet GTA 6 ein paar Friseursalons, Tuningwerkstätten und einen Tattoo-Laden mit über 50 Motiven, die nur mit der Ultimate Edition betretbar sind. Am 19. November soll GTA 6 offiziell für Konsolen erscheinen, aber PC- und Multiplayer-Fans müssen sich noch auf unbestimmte Zeit gedulden. Der Bussimulator OMSI 2 hat ein Add-on veröffentlicht, mit dem du die Linie 186 im Berliner Südwesten freischalten kannst. Die Fahrt soll mit über 40 Haltestellen eine Stunde lang sein und die Passage im Steglitzer Kreisel beinhalten. Dieses Hochhaus ist ein Knotenpunkt zwischen der Buslinie sowie U- und S-Bahn. Der Bus hält dort mitten im Untergeschoss des Gebäudes. Der City Transport Simulator 2026 enthält mit der KT4D eine historische Straßenbahn aus der DDR. Die Bahn wird über Pedale gesteuert, wofür du ein feines Gespür beim Anfahren und Bremsen brauchst. Am 30. Juni erscheint das DLC für den City Transport Simulator 2026. Wer den aktuellen Seasons Pass hat, bekommt das Fahrzeug am Dienstag sogar kostenlos. Diese und weitere Nachrichten kannst du jederzeit nachlesen auf simulator1.radio.

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0: GTA 6 ist vorbestellbar. Bei OMSI 2 kann man mit dem Bus durchs Hochhaus fahren und die Tatrabahn aus der DDR kommt zum City-Transport-Simulator.
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0: Für dich im Studio Dabu. Seit wenigen Tagen kann man GTA 6 offiziell vorbestellen. Damit kann man das wohl meistgehypte Spiel des Jahrzehnts schon eine Woche vor Release im November spielen. Außerdem gibt es bei Vorbestellung ein Vintage Wisp City Pack dazu. Darin enthalten sind eine Garage in Strandnähe mit Waffenschrank und Umschlagplatz sowie Retro-Outfits für die Hauptfiguren. In der Ultimate Edition gibt es exklusive Fahrzeuge und personalisierte Pistolen. Dazu bietet GTA 6 ein paar Friseursalons, Tuningwerkstätten und einen Tattoo-Laden mit über 50 Motiven, die nur mit der Ultimate Edition betretbar sind. Am 19. November soll GTA 6 offiziell für Konsolen erscheinen, aber PC- und Multiplayer-Fans müssen sich noch auf unbestimmte Zeit gedulden. Der Bussimulator OMSI 2 hat ein Add-on veröffentlicht, mit dem du die Linie 186 im Berliner Südwesten freischalten kannst. Die Fahrt soll mit über 40 Haltestellen eine Stunde lang sein und die Passage im Steglitzer Kreisel beinhalten. Dieses Hochhaus ist ein Knotenpunkt zwischen der Buslinie sowie U- und S-Bahn. Der Bus hält dort mitten im Untergeschoss des Gebäudes. Der City Transport Simulator 2026 enthält mit der KT4D eine historische Straßenbahn aus der DDR. Die Bahn wird über Pedale gesteuert, wofür du ein feines Gespür beim Anfahren und Bremsen brauchst. Am 30. Juni erscheint das DLC für den City Transport Simulator 2026. Wer den aktuellen Seasons Pass hat, bekommt das Fahrzeug am Dienstag sogar kostenlos. Diese und weitere Nachrichten kannst du jederzeit nachlesen auf simulator1.radio.
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1: Mit KI-Support. Viele Wolken und ziemlich schwül und ab und zu kracht's noch mit kräftigen Gewittern, vor allem Richtung Osten und Südosten. Später kommen auch von Westen her neue, teils heftige Gewitter mit Starkregen und Hagel dazu. In der Nacht gehen die Temperaturen runter auf 24 bis 17 Grad. Morgen dann mal mehr, mal weniger Wolken, immer wieder Schauer und Gewitter, dazu maximal bis 32 Grad.

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1: Mit KI-Support. Viele Wolken sind gerade unterwegs und von Westen her kann es bis in den Morgen rein ordentlich krachen mit teils heftigen Gewittern, Starkregen und auch mal Hagel. Die Temperaturen liegen aktuell zwischen 24 und 17 Grad. Tagsüber bleibt's schwül und oft wolkig. Dazu gibt's in der Mitte und im Südosten immer wieder Schauer und Gewitter. Maximal werden's bis zu 32 Grad.
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